0: Mystery. Adios.
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7: Coming up, Gorgon City.
8: Okay, I've got Gorgon City on the way with Tay.
7: It's your second angel. Frankie Rizzardo.
8: And I've got Frankie Rizzardo's iconic Shinjuku to play. Right now, though,

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4: Coming up in the mix, DJ Seinfeld. Kygo. And now, this is Lost Frequencies.

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3: 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Coming up in the mix, Oscar Med K. Gordo. And now, this is Sunny Federa.

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9: Coming up in the mix, Sunny Federa.

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6: 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Coming up in the mix, Adam Port.
7: Adam Port back with a new track with Kinda Music and SG Lewis. It's called Be The One.
6: Bunt.
7: Bunt with Malou and I Need You also playing soon. But first, here's Kygo.
6: And now, this is Kygo.

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4: Coming up in the mix, Jonas Blue.
5: Jonas Blue, Edge of Desire, coming up soon on your Daybreak Sessions.
4: Odin and Fatso.
5: 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But first, here's Huchelle.

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3: 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Coming up in the mix, Adam 10.
4: Adam 10 playing soon. It's a funky one called Million Pieces.
3: Tame Impala.
4: Tame Impala with Dracula, Zeno's late night.

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5: Coming up in the mix. Robin Schulz
6: coming your way on One World Radio with Sugar Zerb on the mix.
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6: 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It's top of your Tomorrowland top 30 at the moment.
5: And

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7: Coming up in the mix, David Guetta.
8: David Guetta on the way with Jennifer Lopez and Save Me Tonight.
7: Rules.
8: Rules on the way with Shire and Cold the Bank. 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But first, here's Frankie Rizzardo.
7: And now, this is Frankie Rizzardo

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6: Coming up in the mix, Topic.
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5: Coming up in the mix, Baker Mad.
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6: And now, this is Sunny Federa.
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9: 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Don't go anywhere.
8: And now, this is Vintage Culture.
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6: 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Coming up in the mix.
7: How good is this? We'll get on Avalon Rockston in moments.
6: Fisher.
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6: And now, this is Lost Frequencies.

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6: Coming up, Agents of Time.
3: Agents of Time on the way with Fours. It's called Oblivion.
6: Frankie Rizzardo.
3: And I'm going to play you Frankie Rizzardo's iconic Shinjuku.
6: And now, Anima.
7: You make me feel alive again.

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5: Chris Lorenzo on the way. Bringing that chunky bass line with Hots For You.

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3: Coming up, Calvin Harris.
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3: Martin Garrix.

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3: Frankie Rizzardo.

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2: 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Martin Garrix. And now, this is Kygo.

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